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3: Herzlich willkommen, liebe Hörerinnen und Hörer, zu unserer heutigen Ausgabe von Treffpunkt am Vormittag. Ich begrüße Sie herzlich am 5. August. Am Mikrofon ist Marta Schelmeci, Tonmeister ist László Imre Németh. Am 1. August feierte die ungarn-deutsche Volkstanzgruppe aus Niklo gemeinsam mit den Lausbuben ein besonderes Jubiläum. Die Tanzgruppe blickte auf 30 Jahre ihres Bestehens zurück. Die Lausbuben feierte ihr 20-jähriges Bestehen. Mit dabei waren auch der Chor aus Niklo sowie die Bergländer Buam. Aus diesem Anlass besuchen wir heute die ungarn-deutsche Gemeinde in Niklo. Wir sprechen über die Entstehung und Entwicklung der Tanzgruppe und des Chores. Einen ausführlichen Bericht über das Jubiläumsfest der Lausbuben hören Sie in einer unserer nächsten Sendungen. Wie immer bringen wir Ihnen außerdem die Meldungen der Ungarndeutschen, die aktuellen Nachrichten und natürlich schöne Musik von modern bis traditionell. Ich wünsche Ihnen gute Unterhaltung mit Treffpunkt am Vormittag.

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1: Das Balaton-Durchschwimmen und eine Silbermedaille für Ungarns Fünfkämpferinnen bei der Europameisterschaft. Es folgen die Nachrichten. Am Mikrofon begrüßt sie Marta Schelmeci. Auch in diesem Jahr haben Tausende am Balaton-Durchschwimmen teilgenommen. Nach zwei wetterbedingten Verschiebungen konnte die Veranstaltung am Samstag unter guten Bedingungen stattfinden. Teilnehmer reisten aus ganz Ungarn und aus insgesamt 60 Ländern an. Sie wählten zwischen der 5,2 Kilometer Strecke, der Halbdistanz und der SAP-Überquerung. Bei den Männern gewann Nándor Nagy, bei den Frauen war Eszter Békési die schnellste. Für die Sicherheit sorgten mehr als 1000 Helfer. Ungarns Fünfkämpferinnen Diana Rojnczák und Orsolya Varga haben bei den Europameisterschaften im modernen Fünfkampf in Istanbul die Silbermedaille im Staffelwettbewerb gewonnen. Nach einem schwierigen Auftakt im Fechten kämpfte sich das ungarische Duo mit Bestzeiten auf der Hindernisstrecke und langen Leistungen im Schwimmen sowie im abschließenden Laserrun bis auf den zweiten Platz vor. Den Europameistertitel sicherte sich die Schweiz, Bronze ging an Russland.
0: Das Wetter.
1: Heute setzt sich die sonnige Sommerhitze fort. Die Temperaturen steigen am Nachmittag auf 37 bis 42 Grad. Morgen werden im Westen 35 bis 37 Grad, im übrigen Land weiterhin 38 bis 42 Grad erwartet.
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0: Liebe Hörerinnen und Hörer, die ungarndeutsche Tanzgruppe und der Chor von Niklo blicken heute auf eine mehr als 30-jährige Geschichte zurück. Alles begann Anfang der 1990er Jahre mit deutschen Kinderbeschäftigungen, die Edith Hortmann als Kindergärtnerin in Totis ins Leben rief. Aus ihnen entwickelten sich zunächst der Chor und später die Tanzgruppe in Niklo, die bis heute das kulturelle Leben der Gemeinde prägen. Über die Anfänge und die Entwicklung der beiden Gemeinschaften sprachen wir mit Edith Hortmann und Balázs Székely.
1: Am Anfang in den 1990 vielleicht, weiß ich gar nicht, dann war von den Tatar-Eltern eine Idee, das wäre gut, im Kindergarten, wo ich arbeite, deutsche Beschäftigungen auch einzuführen. Und dann habe ich gelernt, meine Chefin, die hat mich eingeschult in Tatar.
0: In Tatar.
1: Aber ich war auch in Deutschland mit Goethe-Institut und na, viele habe ich gelernt. Und dann habe ich angefangen, es war nicht einfach, das ging zuerst schwierig, aber das habe ich doch geschafft. Und dann später kam die Idee, in Tata mache ich das für die Kinder im Kindergarten in Tata. Und bei uns im Dorf gibt es keinen Kindergarten, keine Schule. Und dann das wäre vielleicht auch eine gute Idee, hier etwas zu anfangen. Und dann ging das so. Es war dann kundgemacht, Samstagvormittag wird eine Kinderbeschäftigung Deutsch und wenn Sie wollen, dann können Sie kommen. Und dann sind viele gekommen. Zuerst mit den Muttis und dann schon alleine.
0: Und dann so wurde dort getanzt?
1: Kinderreime haben wir gelernt und so Kreisspiele und auch in hiesiger Dialekt haben wir vieles, was ich schon von den Älteren gelernt habe und mit Tonband geführt habe. Das haben wir auch gemacht. Und dann, das ging so 4-5 Jahren und dann die Kinder, die wuchsen, die wurden groß und dann haben wir gesagt, das geht nicht mehr, die wollen nicht mehr so Kinderreime und so Kreistanze. Dann haben wir die Tanzgruppe auch organisiert. Die Edina und die Eva und die waren alle dabei. Und dann ging das so, Tanzgruppe und für die Größeren, die nicht so gerne tanzen, da war ein Chor.
0: Auch. Das wurde auch damals gegründet, 5 Jahre vor der Tanzgruppe eigentlich.
1: Das war so, war ein Altentag, ein Rentnerabend und dann haben wir mit den Kleinkindern dort irgendwas vorgeführt und dann die Größeren, die haben geholfen, bedienen die Älteren und dann habe ich gesagt, na, ich war in Deutschland, ich habe so 4-5 deutsche Lieder dort gelernt. Wenn ihr wollt, dann machen wir einen Chor. Und dann wollten sie, waren sie dabei. Und dann haben wir so gelernt, dass eine ältere Frau, haben wir gerufen, sie soll uns helfen. Auch mit Lieder und sie könnte alt singen. Und dann hat sie auch so etwas mit uns geübt, dass wir so ähnlich einen Vortrag gemacht haben. Und dann später, dann war das, sie wollten auch tanzen, dann war die Tanzgruppe und dann kamen auch sehr viele schon von der Kindergruppe, die hier aufgewachsen sind. Dann sind auch die gekommen und dann war das so, dann haben die Muttis gesehen, dass das geht vielleicht, das ist nicht so schlecht, das können wir. Dann sind die Muttis auch gekommen und auch mit uns mitsingen. Und dann das haben wir so bis 2010 oder so gemacht.
0: Also die Tanzgruppe und der Chor gingen so Hand in Hand miteinander bis heute?
1: Die war schwieriger für mich, weil Wenzel gesagt hat, Edith, du musst auch tanzen, dann das ging nicht so. Dann hat die Eva gesehen, sie war auch in der Tanzgruppe und das hat sie übernommen. Ein paar Jahre waren so, dass keine Kindergruppe war. Dann später hat die Silvi, die nämlich Silvi, sich gemeldet, sie möchte die Kindergruppe weitermachen. Damals waren ein paar Jahre waren ganz wenig Kinder im Dorf. Und dann ist das so hinuntergegangen.
0: Und wie ist das heute? Also woher kommen die Kinder in die Tanzgruppe?
1: die kommen von den Dörfern von Somod, einige von Tata, die Bindung haben zu diesem Dorf. Meine Enkel, die waren auch in der Gruppe und die wohnen in Tata und sie kamen jedes Wochenende hierher und haben getanzt und gesungen und meine Tochter hat auch gesungen. Das ging so immer so weiter. Nicht die Mädchen, die heirateten, dann bekommen sie Babys, dann bleiben sie ein paar Jahre weg und dann, wenn die Kinder schon größer sind, dann kommen sie zurück und dann ging das so bis 2020 so etwa. Weiß nicht ganz genau. Und dann war das Schwierige, mein Mann war dann schwer krank, dann habe ich keine Lust und keine Zeit und nicht gehabt und zum Glück kam Balazs und dann habe ich ihm das übergeben. Und die Tanzgruppe macht die Edina ganz gut, die Kindergruppe macht die Silvi ganz gut und wenn sie Rat fragen oder meine Meinung fragen oder was, dann kann ich das sagen und sie betrachten das. Ja, wenn ich sage das so, dann vielleicht wäre das gut, dann machen wir das so. Das macht mir sehr viel Freude.
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0: Liebe Hörerinnen und Hörer, vor einigen Jahren hat Balázs Székely die Leitung des Chores von Edith Hartmann übernommen. Im folgenden Beitrag sprechen wir darüber, wie sich der Chor in den vergangenen Jahren entwickelt hat und was die Gemeinschaft bis heute zusammenhält.
1: Was haben Sie persönlich gefühlt, als Sie das übernommen haben?
2: Es war nicht leicht, aber das ist ein sehr gutes Team.
1: Wie viele Leute singen da eigentlich heute?
2: Wir sind insgesamt 23 und was für mich eine Freude ist und was mir stolz macht, dass Jüngere kommen. Einige fragen, was machst du, dass so viele junge Leute im Chor sind? Ich kann nichts darauf sagen. Das ist nicht meine, also nicht ich mache das. Sie kommen. Wenn man fragt, eine von denen man weiß, dass er oder sie gut singen kann, und man fragt, komm in den Chor, dann er sagt, nein, leider nicht, aber ich kann nicht. Und andere, die kommen und sagen, ich möchte im Chor kommen.
1: Das ist die Kraft der Gemeinschaft,
2: ja,
1: sozusagen.
2: Ja, ja, ja. Und sie mögen das, ich glaube. Dass, also wenn wir haben einige Wochen Pause oder Ferien oder sowas mit dem Chor, dann, wenn wir jetzt wieder zusammenkommen, dann sagen sie, oh, das hat mir so gefehlt, dass wir zusammen sind.
3: Und es wird viel gelacht und Humor und sowas. Und das macht auch Freude und Gemeinschaft, zusammenhalten.
2: Also wenn jemand kommen will, wir sagen nicht, dann sing was. Wir hören, wie du singen.
3: Nein.
2: Kann, na, das nicht.
3: Ist keine Aufnahmeprüfung.
2: Na. Einige sagen, ich mag singen, aber kann nicht. Einige sagen auch. Aber, und sie sind in der Gruppe sehr gut.
3: Ja.
2: Sind wir zusammen.
3: Ja.
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1: Die Meldungen der Ungarn-Deutschen hören Sie am 5. August von Melitta Hengel. Die Landesselbstverwaltung der Ungarn-Deutschen bereitet bereits jetzt die Gala der Ungarn-Deutschen Selbstverwaltungen im Januar 2027 vor. Dafür werden noch Auftretende für das Kulturprogramm gesucht. Die ausführlichen Informationen hierzu finden Sie auf www.edu.hu. Unter dem Titel »Das begehrte Prachtstück, die Kunst von Bélo Gruber« ist zurzeit eine Gedenkausstellung in der Ungarischen Nationalgalerie zu sehen. Das Material ist in 5 Kapitel geteilt. Stillleben, Modelle, Schleppboote, Selbstporträts sowie Ateliers. Das Hauptwerk ist das monumentale, 6 Quadratmeter große Künstleratelier, eine unbeendete Diplomarbeit in Mischtechnik. Die Ausstellung in der Ungarischen Nationalgalerie Festungspaliegebäude B kann bis zum 23. August besichtigt werden. Junge Schreibtalente, aufgepasst! Der Europäische Literaturwettbewerb 2027 lädt Kinder und Jugendliche aus ganz Europa zur Teilnahme ein. Der Wettbewerb wird in 2 Altersgruppen ausgeschrieben, für 8- bis 13-Jährige sowie für 14- bis 18-Jährige. Das diesjährige Motto lautet »Finden«. Einsendeschluss der literarischen Werke ist der 15. Oktober. Maßgeblich sind der Eingang der E-Mail bzw. der Poststempel. Alle weiteren Infos in der Neuen Zeitung Nummer 27. Am 7. und 8. August findet das Waschluter-Rosmarin-Fest statt. Am 7. August erwarten ab 21 Uhr 2 Konzerte die Besucher. Das große Kulturprogramm findet am 8. August ab 15 Uhr statt. Das Programm gestalten der Waschluter Kindergarten und die Paul-Angermann-Grundschule, der Waschluter Gemischtchor, die Tanzgruppe Pergő Rosmarink sowie der Heimatklang-Singkreis aus Városlőd. Daneben erwartet eine Ausstellung zum Thema 35 Jahre Johannskapelle die Interessenten. Ab 17.30 Uhr sorgen die Löderpum für gute Stimmung und ab 19 Uhr folgt das Konzert der Blaskapelle Ferenc Erkel aus Veszprém. Die Jubiläumsparty der Waschluter Johannskapelle beginnt um 20.30 Uhr. Der Veranstaltungsort ist der Kirchenplatz 4. Alle werden zum Programm herzlich erwartet. Am 7. August wird zum musikalischen Abend ins Heimatmuseum von Soroksár eingeladen. Das Programm beginnt um 19.30 Uhr. Für beste Stimmung sorgen die Kreiner Freunde. Alle sind herzlich willkommen. Die Selbstverwaltung und die deutsche Selbstverwaltung von Ivan Botjan laden Sie und Ihren Partner, Ihre Familie recht herzlich zum diesjährigen Dorffest und Heimattreffen am 8. August ein. Das Programm beginnt um 15.30 Uhr mit der Heiligen Messe in der katholischen Kirche. Nach der Messe folgt ab 16.30 Uhr das Kulturprogramm im Dorfhaus und nach dem Abendessen spielt das Duo Happiness zum Tanz auf. Alle Interessenten werden herzlich erwartet. Am 9. August wird anlässlich vom Fest der Verklärung des Herrn in der Heiligblut-Wallfahrtsstätte in Bato das Kirchweihfest der Ungarn-Deutschen veranstaltet. Um 9 Uhr findet das Rosenkranzgebet und im Anschluss die eucharistische Anbetung statt. Die Heilige Messe wird ab 10 Uhr von Dr. Kornél Fábry, Weihbischof von Grán, Budapest, zelebriert. Im Rahmen der Messe findet auch eine Prozession statt. Alle Gläubigen werden herzlich erwartet. Die 5 Kirchner Deutsche Selbstverwaltung und der Lienau-Verein organisieren auch im August noch die Platzkonzerte in 5 Kirchen. Das nächste Konzert findet am 9. August ab 18 Uhr im Hof vom Lienau-Haus in der Munkácsi-Straße 8 in 5 Kirchen statt. Für beste Stimmung sorgt die Blaskapelle aus Magyarszék. Alle Blasmusikliebhaber sind herzlich willkommen. Wer das Tanzbein schwingen möchte, sollte sich den 29. August bereits jetzt im Kalender anstreichen. Dann findet nämlich in Polen der 2. landesweite schwäbische Jugendball statt. Ein buntes Programm, traditionelle Musik und Viergeselligkeit erwarten hier das Publikum. Auch für den Herbst lohnt es sich bereits jetzt zu planen. Absolutes Muss für Blasmusikfans ist das Schwäbische Musikwochenende in Wieland, das für den 11. und 12. September angekündigt ist.
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1: Das Balaton-Durchschwimmen und eine Silbermedaille für Ungarns Fünfkämpferinnen bei der Europameisterschaft. Es folgen die Nachrichten. Am Mikrofon begrüßt sie Marta Schelmeci. Auch in diesem Jahr haben Tausende am Balaton-Durchschwimmen teilgenommen. Nach zwei wetterbedingten Verschiebungen konnte die Veranstaltung am Samstag unter guten Bedingungen stattfinden. Teilnehmer reisten aus ganz Ungarn und aus insgesamt 60 Ländern an. Sie wählten zwischen der 5,2 Kilometer Strecke, der Halbdistanz und der SUP-Überquerung. Bei den Männern gewann Nándor Nagy, bei den Frauen war Eszter Békési die schnellste. Für die Sicherheit sorgten mehr als 1000 Helfer. Ungarns Fünfkämpferinnen Diana Rojnczák und Orsolya Varga haben bei den Europameisterschaften im modernen Fünfkampf in Istanbul die Silbermedaille im Staffelwettbewerb gewonnen. Nach einem schwierigen Auftakt im Fechten kämpfte sich das ungarische Duo mit Bestzeiten auf der Hindernisstrecke und langen Leistungen im Schwimmen sowie im abschließenden Laserrun bis auf den zweiten Platz vor. Den Europameistertitel sicherte sich die Schweiz, Bronze ging an Russland.
0: Das Wetter.
1: Heute setzt sich die sonnige Sommerhitze fort. Die Temperaturen steigen am Nachmittag auf 37 bis 42 Grad. Morgen werden im Westen 35 bis 37 Grad, im übrigen Land weiterhin 38 bis 42 Grad erwartet.
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0: Liebe Hörerinnen und Hörer, im folgenden Beitrag bleiben wir in Niklo. Es geht um die Zukunftspläne der Tanzgruppe und des Chores. Außerdem sprechen wir über die Nikloer Tracht, die die Mitglieder der Volkstanzgruppe und des Chores bei ihren Auftritten tragen.
1: Nach diesen 34 Jahren wird das Repertoire immer noch erweitert oder wie ist
2: das? Also, wenn wir einen Auftritt haben, dann nehmen wir mit einige Lieder, die wir schon viel mal gesungen haben. Aber wir probieren immer etwas Neues auch mitbringen. Also die von hier in Niklo stammenden Lieder, die sind, also man kann jetzt nur wenige Neues finden. Wir können einige, aber das sind von Jahren.
3: Die haben wir schon gesammelt.
2: Ja,
3: Im kleinen Dorf waren nicht so viele Lieder und die haben wir. Und wenn wir irgendwohin eingeladen sind, dann sage ich immer, dann haben wir deutsche Lieder, alle sind deutsche Lieder, aber von Niklo, solche sollen auch dabei sein im Repertoire. Dann hören Sie das. Es gibt solche Lieder, die jeder Chor singt. Und bei uns gibt es solche Lieder auch, die Sie noch nicht gehört haben. Und dann wollen Sie den Text und Noten haben wir leider nicht, denn wir lernen die Lieder durchführen.
1: Und das geht dann in Mundart, oder?
3: Also in manche Mundart Lieder auch und in Hochdeutsch auch, je nachdem, woher das Lied kommt.
1: Sie tragen auch die Tracht. Ist das traditionell aus Niklo?
2: Die ich trage, das ist echt Nikloer, das ist die Mädchentracht. Ja, also keinen Job.
3: Die Monika, die Buscher Monika hat einmal gesagt, na, die roten Westen, die lege ich weg, die sind ungarisches. Und dann hat sie sich selbst, nein, die Niklore, die haben rote Westen. Und wirklich, wir haben ein Foto, wo die Marienmädchen auf dem Foto sind mit dem Pfarrer und 12 Mädchen und eine jede hat eine rote Weste. Und die weißen Schürzen, das ist nicht original, das hat eine Frau so genäht. Denn die originalen Schürzen, die sind so weich, der Stoff. Man kann das nicht mehr so viel mal waschen und bügeln, dann geht das zugrunde. Aber im Museum haben wir solche Schürzen. Und diese Schürzen, die waschen wir auch in der Waschmaschine.
2: Ja, aber diese Weste, das ist aus Österreich. Das ist keine Ethnikloe, das haben wir aus Österreich bekommen. Aber die Tänzer, da die Jungen, die trägen die echt.
3: Die hiesige
2: Ethnikloe.
3: Die Männertracht. Im Museum ist auch so, sind Stiefel auch und Stiefelhose und Weste und alles in Schwarz.
1: Ja.
3: Die Mädchen, die Frauen in dem Chor, die wollten vor ein paar Jahren Tindl. Und dann habe ich
1: nein gesagt.
3: Nein, war ich schlecht. Ich möchte das nicht, dass wir mit Dindel kommen. Am Abend, wenn ihr Tanz ist, dann kommen viele mit Dindel. Das geht mir nichts an. Die können tragen, was sie wollen. Aber wenn wir Auftritt haben, dann gibt es keine Dindel.
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0: Liebe Hörerinnen und Hörer, im letzten Beitrag unserer heutigen Sendung geht es um das Heimatmuseum in Niklo und um das ungarisch-schwäbische Wörterbuch, das 2022 zur Bewahrung der Nikloer Mundart erschienen ist.
1: 30 Jahre Tanzgruppe und 34 Jahre Chor. Ja. Was sind die Zukunftspläne für die beiden?
2: Vom Tanzgruppe kann ich nicht so viel sagen, aber da sehe ich auch von außen, dass, wie gesagt habe, dass die Kleinkinder auch kommen und die Kleinkinder-Tanzgruppe da ist und die Kleinen kommen und tanzen sehr, sehr, sehr gern.
3: Ja, und das ist für mich eine große Freude, dass ich sehe, unsere Jugend, auf die kann ich stolz sein. Die führen auch das ganz gut weiter, vielleicht noch besser.
2: Es gibt kein Kleinkindchor, aber auch die Jugendlichen. Nicht so viele Leute, aber einige immer kommen, die 20-, 30-Jährigen.
3: Und das, ja, dann macht Hoffnung, dass wir weiterleben. Ne? Die mit 20, die können vielleicht noch viele Jahre mit uns mitmachen.
2: Ja, und die auch wollen, auch die hiesige, die Mundart gesungene Lieder.
0: In Niklo gehört auch ein Heimatmuseum zum Dorfleben.
3: Wenn Gruppen kommen und Kindergruppen kommen, dann machen wir so lustige Vorführungen für die Kinder, dass sie nicht langweilen. Sie dürfen vielen Dingen ausprobieren, zum Beispiel das Baby von der Wiege nehmen und halten und mit Weichkästel die Finger hinein und dann Vaterunser und sowas auch ein bisschen. Und das macht mir auch sehr große Freude. Hier bin ich zu Hause, hier muss ich das so machen.
0: Im Jahr 2022 erschien in Niklo auch ein ungarisch-schwäbisches Wörterbuch. Zusammengestellt wurde es von Edith Hortmann, Richard Keil und Balázs Székely.
3: Dann haben wir auch Tonbandaufnahme gemacht. Der Balázs hat gesagt, Edith, nee, das ist mega zermundani. Oh, das zweite Mal, dann kam es ganz nicht so gut. Dann habe ich gesagt, das erste war das Beste.
2: Ja, wenn man darauf achtet, dann geht es nicht so.
3: Es gibt solche Buchstaben nicht in Ungarisch, wie man das hier in Deutsch ausspricht.
1: Wie waren diese Aufnahmen eigentlich thematisch?
3: Das war so, ich habe viele Wörter aufgeschrieben und dann kam der Ricci zu uns im Haus und dann hat er gesagt, na, diese 50, die machen wir heute. Und dann sind wir so weitergegangen. In ABC-Form habe ich abgeschrieben. Olmo, Oron. Und dann kam das in der hiesigen Sprache.
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1: Die Meldungen der Ungarn-Deutschen hören Sie am 5. August von Melitta Hengel. Die Landesselbstverwaltung der Ungarn-Deutschen bereitet bereits jetzt die Gala der Ungarn-Deutschen Selbstverwaltungen im Januar 2027 vor. Dafür werden noch Auftretende für das Kulturprogramm gesucht. Die ausführlichen Informationen hierzu finden Sie auf www.edu.hu. Unter dem Titel »Das begehrte Prachtstück, die Kunst von Bela Gruber« ist zurzeit eine Gedenkausstellung in der Ungarischen Nationalgalerie zu sehen. Das Material ist in 5 Kapitel geteilt. Stillleben, Modelle, Schleppboote, Selbstporträts sowie Ateliers. Das Hauptwerk ist das monumentale, 6 Quadratmeter große Künstleratelier, eine unbeendete Diplomarbeit in Mischtechnik. Die Ausstellung in der Ungarischen Nationalgalerie, Festungspaliergebäude B, kann bis zum 23. August besichtigt werden. Junge Schreibtalente, aufgepasst! Der Europäische Literaturwettbewerb 2027 lädt Kinder und Jugendliche aus ganz Europa zur Teilnahme ein. Der Wettbewerb wird in 2 Altersgruppen ausgeschrieben, für 8- bis 13-Jährige sowie für 14- bis 18-Jährige. Das diesjährige Motto lautet »Finden«. Einsendeschluss der literarischen Werke ist der 15. Oktober. Maßgeblich sind der Eingang der E-Mail bzw. der Poststempel. Alle weiteren Infos in der Neuen Zeitung Nummer 27. Am 7. und 8. August findet das Waschluter-Rosmarin-Fest statt. Am 7. August erwarten ab 21 Uhr 2 Konzerte die Besucher. Das große Kulturprogramm findet am 8. August ab 15 Uhr statt. Das Programm gestalten der Waschluter Kindergarten und die Paul-Angermann-Grundschule, der Waschluter Gemischtchor, die Tanzgruppe Pergő Rosmarink sowie der Heimatklang-Singkreis aus Városlőd. Daneben erwartet eine Ausstellung zum Thema 35 Jahre Johannskapelle die Interessenten. Ab 17.30 Uhr sorgen die Löder Pump für gute Stimmung und ab 19 Uhr folgt das Konzert der Blaskapelle Ferenc Erkel aus Veszprém. Die Jubiläumsparty der Waschluter Johannskapelle beginnt um 20.30 Uhr. Der Veranstaltungsort ist der Kirchenplatz 4. Alle werden zum Programm herzlich erwartet. Am 7. August wird zum musikalischen Abend ins Heimatmuseum von Soroksár eingeladen. Das Programm beginnt um 19.30 Uhr. Für beste Stimmung sorgen die Kreiner-Freunde. Alle sind herzlich willkommen. Die Selbstverwaltung und die deutsche Selbstverwaltung von Ivan Botjan laden Sie und Ihren Partner, Ihre Familie recht herzlich zum diesjährigen Dorffest und Heimattreffen am 8. August ein. Das Programm beginnt um 15.30 Uhr mit der Heiligen Messe in der katholischen Kirche. Nach der Messe folgt ab 16.30 Uhr das Kulturprogramm im Dorfhaus und nach dem Abendessen spielt das Duo Happiness zum Tanz auf. Alle Interessenten werden herzlich erwartet. Am 9. August wird anlässlich vom Fest der Verklärung des Herrn in der Heiligblut-Wallfahrtsstätte in Bato das Kirchweihfest der Ungarn-Deutschen veranstaltet. Um 9 Uhr findet das Rosenkranzgebet und im Anschluss die eucharistische Anbetung statt. Die Heilige Messe wird ab 10 Uhr von Dr. Kornél Fábry, Weihbischof von Grán, Budapest, zelebriert. Im Rahmen der Messe findet auch eine Prozession statt. Alle Gläubigen werden herzlich erwartet. Die Fünfkirchner Deutsche Selbstverwaltung und der Lenau-Verein organisieren auch im August noch die Platzkonzerte in 5 Kirchen. Das nächste Konzert findet am 9. August ab 18 Uhr im Hof vom Lenau-Haus in der Munkácsi Straße 8 in 5 Kirchen statt. Für beste Stimmung sorgt die Blaskapelle aus Magyarszék. Alle Blasmusikliebhaber sind herzlich willkommen. Wer das Tanzbein schwingen möchte, sollte sich den 29. August bereits jetzt im Kalender anstreichen. Dann findet nämlich in Polen der 2. landesweite schwäbische Jugendball statt. Ein buntes Programm, traditionelle Musik und Viergeselligkeit erwarten hier das Publikum. Auch für den Herbst lohnt es sich bereits jetzt zu planen. Absolutes Muss für Blasmusikfans ist das schwäbische Musikwochenende in Wieland, das für den 11. und 12. September angekündigt ist.
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Liebe Hörerinnen und Hörer, damit sind wir am Ende unserer heutigen Sendung Treffpunkt am Vormittag angekommen. Morgen sind wir ab 10 Uhr wieder mit einer neuen Ausgabe unseres deutschsprachigen Landesprogramms für Sie da. 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Am 5. August verabschieden sich Martha Schelmezi am Mikrofon und Tonmeister Laszlo Imre Németh von Ihnen. Wir wünschen Ihnen noch einen schönen Tag und alles Gute. Bis zum nächsten Mal.

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1: Liebe Hörer, es folgen die Nachrichten, am Mikrofon Christina Arnold. Die historisch niedrigen Pegelstände der Donau bringen nicht nur Probleme für die Schifffahrt, sondern begeistern die Wissenschaft. Archäologen haben im ausgetrockneten Flussbett südlich von Budapest die gut erhaltenen Überreste einer antiken römischen Handelsstation entdeckt. Durch den akuten Wassermangel wurden Münzen, Keramikfragmente und Fundamente von Befestigungsmauern freigelegt, die jahrhundertelang unter Wasser verborgen lagen. Expertenteams arbeiten unter Hochdruck an der Dokumentation, bevor der Wasserstand wieder ansteigt. Astronomiefans weltweit bereiten sich auf ein seltenes Himmelsereignis am 12. August 2026 vor. An diesem Tag wird eine totale Sonnenfinsternis in Teilen Europas zu sehen sein. Die Kernschattenzone verläuft unter anderem über Island, Nordspanien und die Balearen. In Deutschland, Österreich und der Schweiz wird das Spektakel am frühen Abend als partielle Sonnenfinsternis sichtbar sein, bei der der Mond die Sonne im Südwesten bis zu 90% verdeckt. Da das Ereignis kurz vor Sonnenuntergang stattfindet, empfehlen Experten einen erhöhten Standort mit freiem Blick nach Westen. Die Sonnenfinsternis am 12. August ist auch in Ungarn zu sehen, allerdings nur als partielle Sonnenfinsternis. Der Mond wird die Sonne in Ungarn zu etwa 40-45% bedecken. Je weiter westlich man sich im Land befindet, zum Beispiel in der Region Transdanubien, desto größer ist der verdeckte Anteil. Das Ereignis findet am frühen Abend kurz vor Sonnenuntergang statt. Es beginnt in Ungarn gegen 18.30 Uhr und erreicht seinen Höhepunkt um etwa 19.25 Uhr. Da die Sonne zu diesem Zeitpunkt schon sehr tief am Horizont steht, braucht man für die Beobachtung einen erhöhten Standort oder einen Platz mit komplett freier Sicht nach Westen. Eine spezielle Sonnenfinsternisbrille ist für den Augenschutz zwingend erforderlich.
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1: Bis Freitag hält diese Woche die Hitze an, mit Temperaturen bis zu 39 Grad Celsius. Am Wochenende wird es etwas milder, aber auch dann steigen die Temperaturen über 30 Grad. Allerdings werden dann die Nächte etwas angenehmer. Das waren die Nachrichten, gesprochen von Christina Arnold.
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0: Das waren die Geschwister Hoffmann mit gestern, morgen und für immer. Und nun kommen wir zum Thema Rumänien-Deutsche. Albin Lukács fasst für Sie das Neueste zusammen über die Deutschen in Rumänien.
1: Meine Damen und Herren, es geht um erfreuliche Nachrichten, und zwar um die deutsche Minderheit in Rumänien. Also beginnen wir ganz am Anfang. Bayern steht fest an der Seite der deutschen Minderheit in Rumänien. Es steht in der Erklärung, die unsere Redaktion in Form einer Pressemitteilung des Bayerischen Staatsministeriums für Familie, Arbeit und Soziales erhielt. Deutsch-Rumänische Regierungskommission tagt in München. Vielfältige Hilfen. Die deutsch-rumänische Regierungskommission tagte im Sudetendeutschen Haus in München. Bayerns Sozialministerin Ulrike Schaaf hieß die Vertreterinnen und Vertreter beider Länder willkommen. In ihrem Grußwort betonte die Ministerin, die zuletzt im September 2024 selbst in Rumänien war. Zitat, sie halten den Geist der Verständigung lebendig. Sie sorgen dafür, dass wir einander zuhören, Lösungen finden und die Zukunft gemeinsam gestalten. Zitat Ende. Scharf lobte die Kommission für einen durchschlagenden Erfolg. Ihr Einsatz hat bewirkt, dass deutsche Aussiedlerverbände künftig Lebensbescheinigungen für Renten und Entschädigungszahlen ausstellen dürfen. Ein greifbarer Gewinn an Würde und Sicherheit für viele ältere Menschen. Zitat Ende. Die deutsch-rumänische Regierungskommission für die Angelegenheiten der deutschen Minderheit in Rumänien ist ein zentrales Gremium. Sie dient dem regelmäßigen Austausch zu Kultur-, Bildungs- und sozialpolitischen Fragen der deutschen Minderheit und koordiniert Fördermaßnahmen, um deren kulturelles Erbe nachhaltig zu sichern. Aktuell Leiter Dr. Bernd Fabricius, Beauftragte der Bundesregierung für Aussiedlerfragen und nationale Minderheiten, die Kommission. Zuletzt tagte sie im November 2025 in der rumänischen Hauptstadt Bukarest. In Bayern gibt es unter Federführung der Staatskanzlei eine eigene ständige Arbeitsgruppe Bayern-Rumänien. Ziel der Projekte im Bereich des Sozialministeriums ist es, die deutsche Minderheit zu stärken und das Leben für Menschen mit Behinderung und in Altenheimen zu verbessern. Nach wie vor leistet Bayern in Rumänien humanitäre Hilfe im Umfang von zuletzt über 100.000 Euro jährlich. Schwerpunkte sind die Unterstützung des Hospizes und des Altenheims der Siebenbürger Sachsen in Hermannstadt, des Altenheimes der Banater Schwaben in Temeswar, des Zentrums für schwerstbehinderte Jugendliche und junge Erwachsene in Pastraveni und eines Mutter-Kind-Schutzhauses in Jassy. Außerdem fördert der Freistaat seit 2020 in Bayern Kulturzentren, die sich um Pflege und Erhalt der Kultur der Siebenbürger Sachsen, der Banater Schwaben und der Donauschwaben in Bayern und in Rumänien kümmern. In diesem Zusammenhang betont die Politikerin, Bayern steht fest an der Seite der deutschen Minderheit in Rumänien. Wir werden unsere Unterstützung selbstverständlich fortsetzen. Albin Lukács, Budapest für Treffpunkt am Vormittag.
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1: Die Meldungen aus dem ungarn-deutschen Bereich hören Sie am 4. August von Melitta Hengel. Die Landesselbstverwaltung der Ungarn-Deutschen bereitet bereits jetzt die Gala der Ungarn-Deutschen Selbstverwaltungen im Januar 2027 vor. Dafür werden noch Auftretende für das Kulturprogramm gesucht. Die ausführlichen Informationen hierzu finden Sie auf www.edu.hu. Unter dem Titel »Das begehrte Prachtstück, die Kunst von Bilo Gruber« ist zurzeit eine Gedenkausstellung in der Ungarischen Nationalgalerie zu sehen. Das Material ist in 5 Kapitel geteilt. Stillleben, Modelle, Schleppboote, Selbstporträts sowie Ateliers. Das Hauptwerk ist das monumentale, 6 Quadratmeter große Künstleratelier, eine unbeendete Diplomarbeit in Mischtechnik. Die Ausstellung in der Ungarischen Nationalgalerie Festungspaliegebäude B kann bis zum 23. August besichtigt werden. Junge Schreibtalente, aufgepasst! Der Europäische Literaturwettbewerb 2027 lädt Kinder und Jugendliche aus ganz Europa zur Teilnahme ein. Der Wettbewerb wird in 2 Altersgruppen ausgeschrieben, für 8- bis 13-Jährige sowie für 14- bis 18-Jährige. Das diesjährige Motto lautet »Finden«. Einsendeschluss der literarischen Werke ist der 15. Oktober. Maßgeblich sind der Eingang der E-Mail bzw. der Poststempel. Alle weiteren Infos in der neuen Zeitung Nummer 27. Am 7. und 8. August findet das Waschluter-Rosmarin-Fest statt. Am 7. August erwarten ab 21 Uhr 2 Konzerte die Besucher. Das große Kulturprogramm findet am 8. August ab 15 Uhr statt. Das Programm gestalten der Waschluter Kindergarten und die Paul-Angermann-Grundschule, der Waschluter Gemischtchor, die Tanzgruppe Pergő Rosmarink sowie der Heimatklang-Singkreis aus Városlőd. Daneben erwartet eine Ausstellung zum Thema 35 Jahre Johannskapelle die Interessenten. Ab 17.30 Uhr sorgen die Löderpum für gute Stimmung und ab 19 Uhr folgt das Konzert der Blaskapelle Ferenc Erkel aus Veszprém. Die Jubiläumsparty der Waschluter Johannskapelle beginnt um 20.30 Uhr. Der Veranstaltungsort ist der Kirchenplatz 4. Alle werden zum Programm herzlich erwartet. Am 7. August wird zum musikalischen Abend ins Heimatmuseum von Soroksár eingeladen. Das Programm beginnt um 19.30 Uhr. Für beste Stimmung sorgen die Kreiner Freunde. Alle sind herzlich willkommen. Die Selbstverwaltung und die deutsche Selbstverwaltung von Ivan Botjan laden Sie und Ihren Partner, Ihre Familie recht herzlich zum diesjährigen Dorffest und Heimattreffen am 8. August ein. Das Programm beginnt um 15.30 Uhr mit der Heiligen Messe in der katholischen Kirche. Nach der Messe folgt ab 16.30 Uhr das Kulturprogramm im Dorfhaus und nach dem Abendessen spielt das Duo Happiness zum Tanz auf. Alle Interessenten werden herzlich erwartet. Am 9. August wird anlässlich vom Fest der Verklärung des Herrn in der Heiligblut-Wallfahrtsstätte in Bato das Kirchweihfest der Ungarn-Deutschen veranstaltet. Um 9 Uhr findet das Rosenkranzgebet und im Anschluss die eucharistische Anbetung statt. Die Heilige Messe wird ab 10 Uhr von Dr. Kornél Fábry, Weihbischof von Grán, Budapest, zelebriert. Im Rahmen der Messe findet auch eine Prozession statt. Alle Gläubigen werden herzlich erwartet. Die 5 Kirchner Deutsche Selbstverwaltung und der Lienau-Verein organisieren auch im August noch die Platzkonzerte in 5 Kirchen. Das nächste Konzert findet am 9. August ab 18 Uhr im Hof vom Lienau-Haus in der Munkácsi-Straße 8 in 5 Kirchen statt. Für beste Stimmung sorgt die Blaskapelle aus Magyarszék. Alle Blasmusikliebhaber sind herzlich willkommen. Wer das Tanzbein schwingen möchte, sollte sich den 29. August bereits jetzt im Kalender anstreichen. Dann findet nämlich in Polen der 2. landesweite schwäbische Jugendball statt. Ein buntes Programm, traditionelle Musik und Viergeselligkeit erwarten hier das Publikum. Auch für den Herbst lohnt es sich bereits jetzt zu planen. Absolutes Muss für Blasmusikfans ist das schwäbische Musikwochenende in Wieland, das für den 11. und 12. September angekündigt ist.
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1: Liebe Hörer, es folgen die Nachrichten am Mikrofon Christina Arnold. Die historisch niedrigen Pegelstände der Donau bringen nicht nur Probleme für die Schifffahrt, sondern begeistern die Wissenschaft. Archäologen haben im ausgetrockneten Flussbett südlich von Budapest die gut erhaltenen Überreste einer antiken römischen Handelsstation entdeckt. Durch den akuten Wassermangel wurden Münzen, Keramikfragmente und Fundamente von Befestigungsmauern freigelegt, die jahrhundertelang unter Wasser verborgen lagen. Expertenteams arbeiten unter Hochdruck an der Dokumentation, bevor der Wasserstand wieder ansteigt. Astronomiefans weltweit bereiten sich auf ein seltenes Himmelsereignis am 12. August 2026 vor. An diesem Tag wird eine totale Sonnenfinsternis in Teilen Europas zu sehen sein. Die Kernschattenzone verläuft unter anderem

0: 45% bedecken. Je weiter westlich man sich im Land befindet, zum Beispiel in der Region Transdanubien, desto größer ist der verdeckte Anteil. Das Ereignis findet am frühen Abend kurz vor Sonnenuntergang statt. Es beginnt in Ungarn gegen 18.30 Uhr und erreicht seinen Höhepunkt um etwa 19.25 Uhr. Da die Sonne zu diesem Zeitpunkt schon sehr tief am Horizont steht, braucht man für die Beobachtung einen erhöhten Standort oder einen Platz mit komplett freier Sicht nach Westen. Eine spezielle Sonnenfinsternisbrille ist für den Augenschutz zwingend erforderlich.
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0: Bis Freitag hält diese Woche die Hitze an, mit Temperaturen bis zu 39 Grad Celsius. Am Wochenende wird es etwas milder, aber auch dann steigen die Temperaturen über 30 Grad. Allerdings werden dann die Nächte etwas angenehmer. Das waren die Nachrichten, gesprochen von Christina Arnold.
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0: Das war ein Blasmusikstück, gespielt vom Jugendauswahlorchester des Landesrates, eingelernt letzte Woche beim Blasmusiklager in Nadasch. Dazu fragten wir als erstes Laszlo Kreis, den Vorsitzenden des Landesrates für Chöre, Kapellen und Tanzgruppen, und zwar nach dem Abschlusskonzert am Samstag.
1: Ich bin jetzt der stolzeste Mann auf der Welt als Vorsitzender des Landesrates, weil was wir heute hier gesehen und gehört haben, das macht mich einfach stolz. Am Anfang, das war heute die 13. Lagercamp, am Anfang haben wir ein ganz anderes Ziel gehabt. Von jedem Blaskapellen haben die jüngeren Talenten geschickt zu unserem Blaskapellenkamp. Und nach dem Covid, also nach dem 20, haben wir einfach unser Lagersystem ganz auf dem Grund angefangen. Dafür war eine ganz große Ehre für uns, dass der Herr Sándor Kosách und der Herr Balázs Kozák machen mit. Und heutzutage sind die zwei Personen unsere Grundstein für unser Jaho-Lager.
2: Wie kann man das zusammenfassen? Was ist daran neu?
1: Jetzt brauchen wir wieder 15 Jahre, dass die jungen Talenten Musiker, ungarische Musiker, wieder können dann so nicht nur Polkas, Walzers und Mazurkas spielen, sondern wie früher war, ein paar klassische Stücke auch. Weil das gehört auch dazu, wenn wir gute Volksmusiker sind, das ist bestimmt dann im Hintergrund, wir sind auch gute klassische Musiker. Diese beiden Style geht Hand in Hand und unsere Volksmusik wird immer besser, so wird besser, dass wir ein guter klassischer Musiker auch sind. Und dafür ist Garantie die zwei Personen, Sándor und Balázs.
2: Der Landesrat hat ja mehrere Bereiche, Chöre, Tanzgruppen, Blaskapellen, Jugend und Ältere. Welchen Stellenwert hat in diesem System oder in diesem großen Verein im Landesrat die Blaskapellensektion? Jetzt auch von der Menge her und auch vom Interesse her vielleicht.
1: Wir haben fast 300 Mitgliedsgruppen und davon ist 90 Blaskapellen. Und davon haben wir so 30 Jugendblaskapellen. Die jüngeren Leute, die jungen Musiker, die spielen in Jugendblaskapellen. Und deswegen ist für uns sehr wichtig, für unsere Zukunft, dass die jüngeren Musiker dieses Teil, diese Attitüde, wie man ein guter Walzer, Polka oder Mazurka spielen soll oder ein Ländler, das ist nicht in den Noten. Das können die jungen Leute hier in unserem Camp lernen. Das ist jetzt die 13. Das bedeutet, wir waren schon mehr wie 120 junge Musiker bei uns. Und die letzten 13 Jahre, eine Teil davon sind schon groß geworden, also ein junger Erwachsener. Und die machen schon auch Musik. Und was noch auch ein großer Wert ist, die Netzwerk, die menschliche Netzwerk, was die in unserer Lage aufbauen. Und dann, ich kann nicht anders sagen, mein Herz lacht, weil das macht uns stolz.
2: Einmal im Norden, einmal im Süden. Welche Wichtigkeit hat diese Abwechslung?
1: Wir planen immer die nächsten 3 Jahre. Jetzt waren wir im Süden. Die nächsten 2 Jahre, ein bisschen sind wir dann westlicher Seite, in Gand und dann wieder im mittleren Ungarn, im Komitat Pest. Im Tag schauen wir dann also nächstes Jahr und dann übernächstes Jahr.
2: Gibt es auch eine Sammlung der Noten vielleicht? Also da sind ja auch viele Stücke gewesen, die nicht so bekannt sind. Kann man diese Noten vielleicht auch bekommen oder so? Oder nehmen das die Musikanten mit?
1: Unser Repertoire wächst immer, aber 70%, das kommt Lager vom Lager. Also jeder Lager spielen wir um 70% die gleiche. Und immer ein kleine Spezialitäten von Umgebung, von Regionalmusik. Da kommt auch ein paar Stücke immer. Das werden wir immer neu lernen. Aber für die jungen Musiker, manchmal müssen wir die Arrange ein bisschen überschreiben. Weil die jungen Musiker können die das noch nicht spielen. Und dann brauchen wir die Version, die da im Lager dann lernen kann. Und dann 2, 5 Jahre später lernen sie schon die im Original Arrange.
2: Spricht man nach so einem Lager, was in diesem Jahr besonders gut war, was man vielleicht im nächsten Jahr anders machen möchte?
1: In dieses Jahr war die größte Herausforderung das Wetter. fast 40 Grad. Und trotzdem haben wir ein sehr schönes Konzert gehört. Aber wir planen immer 3-5 Jahre schon vorher. Und System, Thematik, das stellt immer Chandor und Balázs zusammen. Und jedes Jahr in unserer Vollversammlung, in unserer Klausurtagung, da besprechen wir immer die fachliche Richtungen, was wir gemacht haben, was wir geplant haben, was wir tun. Das geht in die Richtung, was wir besprochen haben.
2: Wenn man jetzt die Arbeit vom Landesrat sieht, wie alt sind denn zum Beispiel die Helfer bei den Musikanten, also bei in Blasmusik, wie sieht da die Helfergruppe oder die Leitungsgruppe aus? Sind das neue oder auch jüngere oder auch ältere?
1: In unserer Musiksektion ist jetzt ein Generationswechsel auch hinter uns. Und wir sind jetzt die ältere Generation schon, unsere Sektionsleiter Chandor Kosasch und Balázs Kozák, dann David Sojmosi, dann der Josef Fazekas aus Vecsés und der Balázs Ámán aus Süd. Also ist ein Generationswechsel hinter uns. Jetzt haben wir noch 15 Jahre, dann müssen wir auch schon unseren Nachwuchs aufzuziehen.
2: Merkt man denn so einen Aufschwung bei der Blasmusik, also dass mehr Blaskapellen, aktivere Blaskapellen, viele jüngere Blaskapellen da sind? Ist so ein Aufschwung? Von außen her schaut das nach einem Aufschwung aus.
1: Gott sei Dank sieht das so aus, aber wir wissen ganz genau, was im Hintergrund steht. Das ist der größte Kampf gegen den ganz leichtes Spiel, bedeutet Social Medien. Das ist ein ganz leichteres Spiel, nur hin und her Like drücken und dann sind wir schon wieder eine nächste Like. Das haben wir auch schon gemacht. Aber zu musizieren, das sieht was ganz anderes. Da sollen wir hinsetzen. Unsere Instrumente müssen wir oft nehmen. Da müssen wir üben, üben und Übung machen. Und vielleicht danach kommt etwas raus. Da müssen wir wieder üben. Und einmal spüren wir schon in unserer Seele, dass jetzt haben wir schon etwas getan. Aber dann ist schon 6 Jahre schon hinter uns. Also das ist ein ganz hartes Arbeit, ein hartes Kampf. Aber wie wir heute gesehen haben, die ungarisch-deutschen Musiker, die heute hier gespielt haben, wir können schon ein bisschen ruhig sein, weil wir haben schon unsere Zukunft gefunden und die machen das.

0: Es war auch ein Musikstück gespielt vom Jugendauswahlorchester des Landesrates. Einer der Musiklehrer beim Blasmusiklager in Nadas für ungarische Jugendliche war Sándor Kosás, der selbst auch mitspielte beim Abschlusskonzert. Nach dem Gespräch folgt noch ein Lied von dieser Veranstaltung.
1: Das war aber recht schön. Mit den Jugendlichen zusammenarbeiten ist eine große Aufgabe. Für uns ältere Musiker auch, aber für die Kinder auch. Wir haben schwere Stücke auch. Wir haben ein bisschen leichter und gemütliche Stücke auch. Im Lager haben wir alles sowas gelernt von unserer musikalischen Wurzeln von ganz Ungarn, kann man sagen. Sonst, wir haben Stücke mitgebracht von Osten und von Süden, von Norden, von Westen. Wir haben auch neue Stücke auch mit den Kindern gelernt. Mit den Jugendlichen, kann man sagen. Sonst im Lager sind von 10 Jahren bis 20 Jahren Jugendlichen zusammen gewesen.
0: Sie saßen auch in der Kapelle und haben mitgespielt. Wie war das denn?
1: Ja, auf diese Woche habe ich mit der Kapelle zusammengespielt. Sonst mir auch ein bisschen Spaß und dann kann ich sowas zeigen, was dem Jugendlichen etwas guter Theater kann ich geben.
0: Was war der Grund dafür oder ist es immer so in diesem Lager, dass Sie mitspielen?
1: Na, letztes Jahr haben wir, wenn wir sind in Boglar, in Wertersburger gewesen, sonst da habe ich einige Stücke auch dirigiert, aber jetzt habe ich gedacht, wäre besser, wenn Tabolage alleine dirigieren werden. Und wenn mir was nicht gefällt so, dann habe ich gesagt, etwas anderes, etwas leichter, etwas langsamer, etwas schneller und sowas.
0: Wie kann man denn Ihre Aufgabe zusammenfassen? Ist das auch die Vorbereitung? Sind es auch die Noten, die Auswahl?
1: Meine Aufgabe, hauptsächlich die Noten arrangieren. So, heute Abend ungefähr 16 Stücke gespielt. Davon habe ich ungefähr 12 Stücke selber arrangiert. Haben wir 2 Stücke aus Österreich und Deutschland gespielt und 2 Stücke aus der Gegend, sonst sind von Ofal und von Petschwa.
0: Arrangieren, erklären wir das ein bisschen. Was heißt denn das genau?
1: Arrangieren, die Noten zusammenstellen und wenn die alten Noten, natürlich, das kommt vor, einige Fehler dabei sind, und das muss ich verbessern, das muss ich hören, das muss ich notieren und so weiter. Das ist eine spezielle Arbeit.
0: Ja, aber diese Noten sind ja nicht unbedingt für 32 Musiker schon vorbereitet. Das müssen Sie dann so richten, 5 Trompeten ja. und so weiter.
1: So kann man sagen, die Noten, was wir haben, die sind solche Arrangierungen, ungefähr 2 Klarinetten, 2 Flügelhörner, 2 Tenor- und Baritonhörner, Bass und Schlagzeug und Begleitung. Aber etwas größere Kapelle muss man ein bisschen etwas verändern und verbessern.
0: Was war denn in diesem Jahr vielleicht hervorzuheben?
1: Letztes Jahr, wenn wir in Boglar gewesen, war es ein bisschen weniger dabei. Ich kenne also die Jugendlichen schon von früher Jahren, aber wir haben auch neue Musiker gehabt.
0: Durchschnittlich, wie lange sind Sie schon Schüler dieser Musikanten? Wie lange lernen Sie schon?
1: Verschiedene. Sonst, wir haben der Boller ist sein Sohn, der Aaron heißt er. Er ist nur 10 Jahre alt, spielt ungefähr 3-4 Jahren mit seinem Instrument, aber die ältesten Jugendlichen sind etwas mehr.
0: Was ist das Mindestniveau, was man leisten muss, um hier mitmachen zu können?
1: Schwer zu sagen. Also wenn wir zusammenkommen, wir möchten hören, wie viel leisten können sie also spielen. Und wenn leichte Aufgabe oder etwas schwere Aufgabe können wir geben.
0: Das ist Jugendauswahlorchester des Landesrates. Welche Aufgaben hat dieses Orchester noch im Jahr vielleicht?
1: Wir probieren also für die Zukunft neue Musikstücke auswählen und die Noten für die Kinder schicken. Und wenn wir nächstes Mal treffen, nächstes Jahr, dann können sie ein bisschen üben und dann geht die Arbeit weiter.
0: Warum ist es wichtig, dass einmal im Norden und einmal im Süden?
1: Wenn die Freundschaften zusammen, also von Norden und von Süden zusammenkommen, wir geben also Möglichkeiten dafür, wo die nördlichen und die südlichen Kinder treffen können. Und ist es besser, neue Gegend kennenzulernen.

Ich bin Luca Trubac, ich bin 14 Jahre alt. Ich komme von Tamashi. Ich spiele Klarinett. Ich spiele 8 Jahre. Diese Woche war sehr super. Ich komme in dieses Lager seit 3 Jahren. Es ist alles super. Ich mag schwäbische Musik sehr. Meine Lieblings ist Schremtalpolka. Ich spiele 2 Jahre. Die Stimmung war gut.

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1: Die Meldungen aus dem ungarn-deutschen Bereich hören Sie am 4. August von Melitta Hengel. Die Landesselbstverwaltung der Ungarn-Deutschen bereitet bereits jetzt die Gala der Ungarn-Deutschen Selbstverwaltungen im Januar 2027 vor. Dafür werden noch Auftretende für das Kulturprogramm gesucht. Die ausführlichen Informationen hierzu finden Sie auf www.edu.hu. Unter dem Titel »Das begehrte Prachtstück, die Kunst von Bélo Gruber« ist zurzeit eine Gedenkausstellung in der Ungarischen Nationalgalerie zu sehen. Das Material ist in 5 Kapitel geteilt. Stillleben, Modelle, Schleppboote, Selbstporträts sowie Ateliers. Das Hauptwerk ist das monumentale, 6 Quadratmeter große Künstleratelier, eine unbeendete Diplomarbeit in Mischtechnik. Die Ausstellung in der Ungarischen Nationalgalerie Festungspaliegebäude B kann bis zum 23. August besichtigt werden. Junge Schreibtalente, aufgepasst! Der Europäische Literaturwettbewerb 2027 lädt Kinder und Jugendliche aus ganz Europa zur Teilnahme ein. Der Wettbewerb wird in 2 Altersgruppen ausgeschrieben, für 8- bis 13-Jährige sowie für 14- bis 18-Jährige. Das diesjährige Motto lautet »Finden«. Einsendeschluss der literarischen Werke ist der 15. Oktober. Maßgeblich sind der Eingang der E-Mail bzw. der Poststempel. Alle weiteren Infos in der Neuen Zeitung Nummer 27. Am 7. und 8. August findet das Waschluter-Rosmarin-Fest statt. Am 7. August erwarten ab 21 Uhr 2 Konzerte die Besucher. Das große Kulturprogramm findet am 8. August ab 15 Uhr statt. Das Programm gestalten der Waschluter Kindergarten und die Paul-Angermann-Grundschule, der Waschluter Gemischtchor, die Tanzgruppe Bergö-Rosmoring sowie der Heimatklang-Singkreis aus Városlőd. Daneben erwartet eine Ausstellung zum Thema 35 Jahre Johannskapelle die Interessenten. Ab 17.30 Uhr sorgen die Löderpum für gute Stimmung und ab 19 Uhr folgt das Konzert der Blaskapelle Ferenc Erkel aus Veszprém. Die Jubiläumsparty der Waschluter Johannskapelle beginnt um 20.30 Uhr. Der Veranstaltungsort ist der Kirchenplatz 4. Alle werden zum Programm herzlich erwartet. Am 7. August wird zum musikalischen Abend ins Heimatmuseum von Soroksár eingeladen. Das Programm beginnt um 19.30 Uhr. Für beste Stimmung sorgen die Kreiner Freunde. Alle sind herzlich willkommen. Die Selbstverwaltung und die deutsche Selbstverwaltung von Ivan Botjan laden Sie und Ihren Partner, Ihre Familie recht herzlich zum diesjährigen Dorffest und Heimattreffen am 8. August ein. Das Programm beginnt um 15.30 Uhr mit der Heiligen Messe in der katholischen Kirche. Nach der Messe folgt ab 16.30 Uhr das Kulturprogramm im Dorfhaus und nach dem Abendessen spielt das Duo Happiness zum Tanz auf. Alle Interessenten werden herzlich erwartet. Am 9. August wird anlässlich vom Fest der Verklärung des Herrn in der Heiligblut-Wallfahrtsstätte in Bato das Kirchweihfest der Ungarn-Deutschen veranstaltet. Um 9 Uhr findet das Rosenkranzgebet und im Anschluss die eucharistische Anbetung statt. Die Heilige Messe wird ab 10 Uhr von Dr. Kornél Fábry, Weihbischof von Grán, Budapest, zelebriert. Im Rahmen der Messe findet auch eine Prozession statt. Alle Gläubigen werden herzlich erwartet. Die Fünfkirchner Deutsche Selbstverwaltung und der Lenau-Verein organisieren auch im August noch die Platzkonzerte in 5 Kirchen. Das nächste Konzert findet am 9. August ab 18 Uhr im Hof vom Lenau-Haus in der Munkácsi-Straße 8 in 5 Kirchen statt. Für beste Stimmung sorgt die Blaskapelle aus Magyarszék. Alle Blasmusikliebhaber sind herzlich willkommen. Wer das Tanzbein schwingen möchte, sollte sich den 29. August bereits jetzt im Kalender anstreichen. Dann findet nämlich in Polen der 2. landesweite schwäbische Jugendball statt. Ein buntes Programm, traditionelle Musik und Viergeselligkeit erwarten hier das Publikum. Auch für den Herbst lohnt es sich bereits jetzt zu planen. Absolutes Muss für Blasmusikfans ist das Schwäbische Musikwochenende in Wieland, das für den 11. und 12. September angekündigt ist.
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1: Liebe Hörer, das deutsche Programm ist für heute fast zu Ende. Ich bedanke mich für die Aufmerksamkeit. Heute ging es um die Rumäniendeutschen und um die Blasmusikwoche des Landesrates für Jugendliche in Nadasch letzte Woche. Am Mikrofon hörten Sie für heute Christina Arnold. Ich wünsche Ihnen einen wunderbaren Nachmittag und eine schöne Woche noch. Seien Sie morgen ab 10 Uhr wieder mit dabei, wenn es heißt Treffpunkt am Vormittag. Alles Gute, bis zum nächsten Mal.

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